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Hallo Hochschulradio Düsseldorf, bitte. Ach nee, warte. Wie macht man das denn? Hi, wir sind's, die Backstreet Boys. Und ihr hört das Hochschulradio Düsseldorf. Hat man gemerkt, dass das nicht die Backstreet Boys waren, ne? Nee, nur Simon Beek hier von 1 Live, aber reicht ja manchmal. Everybody moved. Ach, mit Singen ist doof, weil jetzt kommt ja Musik, ne?

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Ich als Technikmogul Elon Musk kommt man um Cryptocurrency, also um Kryptowährungen, kaum noch herum. Mit Bitcoin und Co. versuchen viele Menschen und viele Unternehmen gerade das schnelle Geld zu machen und den großen Erfolg an Land zu ziehen. Um Bitcoin und Co. kommt man also entsprechend kaum herum. Aber ohne das Ganze hier zu einem Wirtschaftsseminar ausufern zu lassen, kann man das Ganze tatsächlich auch trotz der ganzen Ernsthaftigkeit der Situation etwas humorvoll sehen. Nämlich dann, wenn viele Menschen versuchen, das große Geld mit Kryptowährungen zu machen, aber das große Geld meistens eben nicht eintritt. Das hat die britische Band All Jay in ihrem Song Hard Drive Gold auch humorvoll beleuchtet. Abseits dieser zwar durchaus ernsten Thematik, die humorvoll aufgezogen ist, ist der Song an sich ein wunderbarer Indie-Rock-Song, der das Album The Dream, was im Februar 2022 rausgekommen ist, wertvoll bereichert. Und übrigens, es lohnt sich generell auch tiefer in das Album reinzuschauen und die einzelnen Stories für sich zu entdecken.

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1: Hallöchen, ihr Lieben, und hereinspaziert hier auf der 97.1. Mein Name ist Hannah Vogel und ich verbringe heute den Nachmittag mit euch. Und was habt ihr heute so für den Abend geplant? Also wollt ihr entspannen und gedanklich ein bisschen abschalten oder müsst ihr doch noch das ein oder andere Vorlesungszeug aufarbeiten und ein bisschen Texte lesen? Also so oder so habe ich für jede Situation hier die richtige Musik dabei. Und damit ihr alle eure Pläne auch erfolgreich meistert, starten wir jetzt direkt rein mit Sunflower von Dizzee.

On the Run von Kites hier auf der 97.1. Also ich schreibe aktuell meine Bachelorarbeit und neben den offensichtlichen akademischen Schwierigkeiten hat mich das Ganze auch vor vollkommen neue Herausforderungen gestellt, vor allem bei dem Thema Selbstmanagement. Es gibt ja Menschen, die sich einfach hinsetzen und direkt anfangen zu lernen, aber so ganz einfach ist das bei mir nicht. Und mit einfach anfangen wäre ich ehrlich gesagt auch total überfordert. Stattdessen sitze ich da nämlich immer ganz antriebslos vor meinem Bildschirm und daddel einfach nur rum. Ich habe mir über die Zeit also dann einfach ein paar Tricks angeeignet, die mir da wirklich sehr geholfen haben. Und ja, ich dachte, vielleicht helfen die einigen von euch ja auch. Ich erstelle mir zum Beispiel jede Woche einen Stundenplan, in dem ich alles eintrage, was ich vorhab. Also egal ob Freizeit oder Pflichtveranstaltung, wirklich alles. So kann ich nämlich genau sehen, an welchen Tagen ich dann noch Zeit habe, um was für die Uni irgendwie dazwischen zu quetschen. Und so kann ich meine Zeit optimal einplanen. Und außerdem setze ich mir viele kleine Deadlines, damit ich verschiedene Aufgaben und Texte nicht immer vor mir herschiebe, sondern sie wirklich, wirklich auch mal mache und mich daran halte. Und damit ich aber so ein bisschen meinen Kopf austrickse und diese Deadlines dann auch wirklich mache, erzähle ich einfach Freunden davon, dass ich die hab. Und die fragen dann irgendwann nach, wie es eigentlich mit meiner Deadline läuft. Und so entsteht bei mir automatisch der Drang, die Aufgabe doch zu machen. Es wäre ja sonst irgendwie peinlich zu sagen, ja, habe ich immer noch nicht. Habt ihr denn auch zum Beispiel so kleine Tipps und Tricks, mit denen ihr euch zum Arbeiten oder Lernen bekommt? Schreibt ihr uns doch gerne auf Instagram per DM an campusmedien-dus. Und wer weiß, ich kann sie ja mit euch allen dann teilen. Und vielleicht habt ihr da zu Hause gerade den Lifehack, mit dem wir dann in Zukunft alle unsere akademischen Ziele erreichen und total durchstarten.

Nasenbrecher von Leftovers hier auf der 97.1. Der Song als nächstes, ja, den hätte der Typ mit der gebrochenen Nase vielleicht gebraucht. Hier kommt First Aid Kit mit Moritz.

0: Was ist unsere Freiheit wert, wenn Gerechtigkeit plötzlich ein Preisschild trägt? Demokratie und Korruption, das sind zwei Begriffe, die auf den ersten Blick gegensätzlich wirken, aber in der Realität oft eng miteinander verbunden sind. Welche Auswirkungen Korruption auf demokratische Gesellschaften hat und wie man Demokratie langfristig stärken kann, genau darüber wurde vergangenen Freitag im SSC der Heine-Uni unter dem Motto »Verkauft, wenn Demokratie käuflich wird« diskutiert. Meine Kollegin Maruk Kadir, die war vor Ort und kann uns etwas mehr darüber erzählen. Maruk, worum ging es bei dieser Veranstaltung eigentlich?
1: Die Veranstaltung war Teil der Open Campus Summer School 2026 der Heine-Uni. Das ist ein dreimonatiges Sprach- und Orientierungsprogramm für Studieninteressierte mit Flüchtlingshintergrund. Bei dieser Summer School gibt es immer auch einen Demokratietag. Der ist dann auch für alle Interessierten geöffnet. In diesem Jahr stand er unter dem Motto »Verkauft, wenn Demokratie käuflich wird«. Im Mittelpunkt standen Fragen wie, welche Folgen hat Korruption für unsere Demokratie, wie entsteht Machtmissbrauch und wie können wir unsere demokratischen Institutionen schützen?
0: Also das ist ja ein wichtiges Thema, das uns auch alle betrifft. Kannst du mal erzählen, wie lief die Veranstaltung denn so ab?
1: Nach einer Begrüßung durch die Rektorin der Heine-Uni, Dr. Anja Steinbeck, konnten wir uns einen Vortrag von der Politikwissenschaftlerin und Professorin Natascha Neudorfer anhören. Der Vortrag unter dem Titel »Korruption betrifft uns alle, Machtmissbrauch und seine Folgen« erklärte, warum Korruption das Vertrauen in den demokratischen Institutionen gefährdet und weshalb sie oft unterschätzt wird. Auch Themen wie »Warum trotz bekannter Korruptionsvorwürfe manche Politiker immer wieder gewählt werden« wurde erklärt. Es ging auch darum, weshalb Korruption häufig hinter Krisen wie Pandemien oder wirtschaftlichen Problemen steckt. Danach folgte eine Podiumsdiskussion, in der wir ein paar Infos dazu bekommen haben, wie sich Korruption in verschiedenen Ländern verbreitet. Und auch die Rektorin der Heine-Uni hat dazu erzählt, was als nächstes an der Heine-Uni geplant ist, um Demokratie zu schützen. Außerdem wurde diskutiert, welchen Einfluss soziale Medien auf demokratische Prozesse haben und wie wichtig Vertrauen in staatlichen Institutionen ist. Zum Abschluss hatten die BesucherInnen bei Kaffee und Kuchen noch die Möglichkeit, miteinander ins Gespräch zu kommen.
0: Du hast gerade kurz nebenbei die Heine-Uni erwähnt und was die zu dem Thema in Zukunft noch plant. Was genau macht die Heine-Uni denn konkret, um Demokratie zu stärken?
1: Ein wichtiger Schritt ist die Gründung des Heine Center for Resilient Democracy, das es im Oktober fertig sein soll. Das Besondere daran ist, es wird von allen 5 Fakultäten der Universität unterstützt. Das Zentrum soll erforschen, welche Faktoren Demokratien schwächen, zum Beispiel Korruption, Machtmissbrauch oder auch der Einfluss sozialer Medien. Gleichzeitig sollen die Forschungsergebnisse in die Lehre und in die Gesellschaft getragen werden, um die demokratischen Werte langfristig zu stärken.
0: Und was konnten so die BesucherInnen der Veranstaltung mitnehmen?
1: Ein wichtiger Aspekt war auch, dass man selbst aktiv werden kann. Und darüber habe ich auch mit einem Besucher gesprochen.
2: Dass Korruption ein Thema ist, was, glaube ich, uns im Alltag auch jeden Tag betrifft und dass es auch verschiedene Wege gibt, Korruption zu bekämpfen, auch als jetzt Otto Normalbürger. Vor allen Dingen auch Teilnahme an Demonstrationen oder Ähnliches, die auch in Deutschland organisiert und durchgeführt werden.
1: Was man vor allem mitnehmen konnte, ist, dass Themen wie Korruption uns alle betreffen und dass auch wir etwas dagegen tun können, indem wir aufmerksam sind und sowas nicht einfach ignorieren.
0: Demokratie stärken, Korruption verstehen und miteinander ins Gespräch kommen, genau darum ging es am vergangenen Freitag bei der Open Campus Summer School der Heine-Uni. Meine Kollegin Maruk Kadir, die war vor Ort und konnte uns mehr dazu erzählen.

0: Childlike Things von FKA Twigs hier bei Hochschulradio Düsseldorf. Leute, wir haben Mittwoch und ich persönlich, ich bin mehr so ein am Wochenende rausgeh-Mensch, aber viele brauchen das ja auch schon mitten in der Woche, um einfach ihren Alltag so ein bisschen aufzubrechen. Und Düsseldorf hat da ja auch eine Menge zu bieten, was man alles so machen kann. Und falls ihr euch aber fragt, ja, was denn jetzt genau, dann spitzt mal die Ohren, wir haben da ein paar Tipps für euch.
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0: Und die kommen heute von meinem Kollegen Nico Platzer.
1: Kultur.
2: Das angenehme Wetter genießen und dabei lokale KünstlerInnen kennenlernen. Beim Open-Air-Event Kunst gegen Bares gibt es heute ab 20 Uhr ein einzigartiges Erlebnis, das Comedy, Poetry und Pop verbindet. Zuschauende und KünstlerInnen sitzen dabei gemeinsam im Publikum. Alle, die etwas präsentieren, bekommen ein Sparschwein. Die Zuschauenden dürfen dann Geld an die Person geben, die ihnen am besten gefallen hat. Kunst gegen Bares findet heute Abend um 20 Uhr im 4-Linden-Open-Air im Oberbilk statt. Der Eintritt kostet 7 Euro.
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2: Die Vorlesungszeit neigt sich so langsam dem Ende zu. Und das ist doch mal Grund genug, um sich den ganzen Uni-Stress aus den Gelenken zu tanzen. Das geht morgen im Tanzhaus NRW bei der Urban Dance Session. 3 Stunden lang können alle das Foyer zum Tanzen nutzen. Egal, ob man was Neues lernt oder einfach den Kopf ausschalten will, die Urban Dance Session findet morgen ab 19 Uhr im Tanzhaus NRW statt. Der Eintritt ist frei.
1: Und sonst so?
2: In einer Großstadt wie Düsseldorf neue Menschen kennenzulernen, kann schon echt schwer sein. Bei der Spark Night im Fake-Café in der Innenstadt kann sich das ändern. Am Freitagabend könnt ihr mit Hilfe eines Spiels in offene Gespräche kommen. Damit kann der typische, eher trockene Smalltalk übersprungen werden. Für spielerische Gespräche und neue Connections findet Freitagabend die Spark Night von 18 bis 21 Uhr im Fake-Café statt. Der Eintritt kostet 13,30 Euro.
0: Ich wünsche euch ganz viel Spaß.
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Gute Nacht, ihr Arschlöcher.

pure Euphorie. Ein Land feiert ihre Mannschaft in so gut wie jeder Stadt und bei den Public Viewings ist die Stimmung so gut wie schon lange nicht mehr. Für den damals neuen Bundestrainer Julian Nagelsmann war die Fußball-Europameisterschaft der Herren 2024 die erste große Bewährungsprobe. Und damit war er gut in seine neue Rolle gestartet. Mittlerweile, 2 Jahre später, musste er dann aber doch zurücktreten. Und wie Nagelsmann im Ansehen so sehr fallen konnte und wie es mit der Nationalmannschaft jetzt weitergeht,

0: wirklich was zugetraut haben Nagelsmann vermutlich die wenigsten. Allerdings konnten er und seine Mannschaft zum EM-Auftakt 2024 schnell überzeugen. Unter anderem mit Siegen über die Niederlande und sogar Frankreich. Das relativ frühe Aus im Viertelfinale war für Deutschland zwar ein Stich ins Herz, trotzdem hatte sich das Land wieder hinter seiner Mannschaft vereint.
1: Julian Nagelsmann hatte also einen starken Beginn als Bundestrainer. Das ist dann ja aber, wie wir wissen, nicht so geblieben, wenn man bedenkt, dass er jetzt zurückgetreten ist. Wie ging es nach der EM für ihn weiter?
0: Nach der EM kam erstmal die Nations League. Auch das ist ein europäisches Turnier und es wurde ins Leben gerufen, um noch mehr Spiele für die Nationalmannschaften auf höchstem Niveau zu ermöglichen. In der Nations League hat es dann aber gerade so für Platz 4 gereicht. Die deutsche Nationalmannschaft war im Spiel um Platz 3 an Frankreich gescheitert. Einige Zeit später ging es dann an die Qualifikationsspiele für die Weltmeisterschaft. Und da bekamen dann viele Menschen ein Déjà-vu von den letzten größten Turnieren. Die Qualifikation hat Deutschland nämlich eher holprig geschafft. Die Leistungen in den Spielen haben geschwankt wie ein Schiff im Sturm. Gerade die 2:0-Niederlage gegen die Slowakei war ein ziemlicher Hoffnungsdämpfer.
1: Du hast gerade die schwankenden Leistungen erwähnt und das ist mir jetzt auch bei der WM so aufgefallen, würde ich sagen. Irgendwie habe ich aber das Gefühl, dass das jetzt nicht das einzige Problem gewesen sein könnte. Was für Probleme gab es abgesehen davon noch bei der DFB-Elf?
0: Ein weiterer großer Punkt soll zum Beispiel die Kommunikation vom Bundestrainer gewesen sein. Seine Spielkonzepte sollen viele in der Kabine nicht verstanden haben. Einige Spieler haben sich auch beschwert, dass er außerhalb von Mannschaftssitzungen gar nicht mit ihnen gesprochen haben soll. Und dann sind da natürlich noch seine Aussagen in den Medien. Oft hat er etwas versprochen oder einem Spieler eine gewisse Rolle zugeteilt. Während des Turniers waren diese Aussagen dann aber auf einmal nicht mehr relevant. Das beste Beispiel dafür wird wohl Oliver Baumann sein. Er sollte die klare Nummer 1 im Tor für die Weltmeisterschaft sein. Kurz vor der Bekanntgabe des Kaders, hieß es dann auf einmal, dass Manuel Neuer als Nummer 1 zurückkommen soll. Auch solche Entscheidungen waren problematisch.
1: Letztendlich ist Julian Nagelsmann ja jetzt zurückgetreten, und zwar nach einem wirklich enttäuschend frühen Aus im 16. Finale gegen Paraguay. Wie wird es denn jetzt beim DFB weitergehen?
0: Laut Medienberichten soll wohl Jürgen Klopp das Amt des Bundestrainers übernehmen. Aber ich denke, eine Sache ist bei dem ganzen Thema noch wichtig anzusprechen. Egal, wie viele Fehler Nagelsmann auch gemacht hat, seine alleinige Schuld, dass die Mannschaft so schlecht abgeschnitten hat, kann es eigentlich gar nicht sein. Nur weil jetzt ein neuer Trainer kommen soll, heißt das nicht, dass automatisch alles besser wird. Der neue Trainer wird auch neue Strukturen schaffen müssen, zum Beispiel in der Entwicklung von jungen Spielern, den Talenten der Zukunft. Der sehr erfahrene Klopp soll wohl auch genau solche Punkte angehen.
1: Bundestrainer Julian Nagelsmann ist nach einem enttäuschenden WM-Aus zurückgetreten. Wie seine Karriere als Bundestrainer verlaufen ist und wie es beim DFB weitergehen könnte, wusste mein Kollege Nico Platzer.

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0: So, Freunde, ich habe euch mal wieder was Neues mitgebracht und die kennen wir hier auf der 97.1 sogar schon etwas besser als andere.
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0: Ich habe jetzt nämlich als nächstes für euch den Song Knutschen auf der Parkbank von 6,90 €. Und vielleicht klingelt es da bei euch ein bisschen, denn 6,90 € ist im vergangenen Sommer hier an der Heine-Uni auf dem Sommerkult aufgetreten. Das heißt, wir sind schon ein bisschen familiärer mit deren Mucke und wissen, was jetzt kommt. Ich beschreib's euch aber sonst auch nochmal gerne, denn der neue Song Knutschen auf der Parkbank, der gibt mir voll Summer Anthem Vibes. Der Song, der sehnt sich zurück an die Sommerpartys, die wir früher alle gefeiert haben, als wir noch jung waren. Und er beschreibt die Gefühle von damals, wo wir so 16 waren und zum ersten Mal länger nachts raus durften und vielleicht Mama und Papa nicht unbedingt erzählt haben, wo wir jetzt gerade eigentlich abhängen. Und neben Sätzen wie Knutschen auf der Parkbank, so als wäre ich 16, geht's auch um Dinge wie nachts heimlich schwimmen gehen oder Knutschflecken, von denen die Eltern nichts mitbekommen durften. Und ich habe mich da schon so ein bisschen in meine Teenie-Jahre versetzt gesehen. Und insgesamt könnte man sagen, hat der Song so den typischen Sound von 6,90 €. Er hat krasse Beats, gute Reime. Generell, wenn man auf den Text achtet, denkt man immer wieder, ah ja doch, ist ziemlich clever geschrieben. Und ganz ehrlich, der Song macht auch einfach Bock auf Tanzen und eben genau einen dieser Sommernächte. Und da wir ja jetzt auch wieder gutes Wetter erwarten, würde ich sagen, passt der Song ziemlich gut rein. Deshalb dreht das Radio auf. Hier kommt brandneu auf der 97.1 6,90 € mit Knutschen auf der Parkbank. Knutschen.

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1: Na, ihr Süßen, es ist jetzt 18 Uhr und ihr seid pünktlich zur Rush Hour auf der 97.1 unterwegs. So langsam wird's mal Zeit, sich ein bisschen Gedanken ums Abendessen zu machen. Was gibt's denn bei euch heute? Nudeln mit Pesto, klassisches Abendbrot oder wird heute doch wieder die Lieferando-App gezückt? Mein Name ist Hanna Vogel. Ich habe persönlich noch keinen Plan, was es bei mir heute Abend wird, aber allein der Gedanke ans Abendessen macht mich schon richtig hungrig.

Heute Morgen habe ich mein Fenster zum Lüften geöffnet und war tatsächlich überrascht, wie frisch und kühl es doch draußen eigentlich war. Klar, es sind heute natürlich auch immer noch 24 Grad, aber im Vergleich zu dem, was da ab Samstag dann wieder auf uns zukommt, finde ich 24 Grad tatsächlich eine angenehme Abwechslung. Ab Samstag heißt es dann nämlich wieder, die ganze Woche bei 31 Grad durchschwitzen. Und obwohl ich auch wirklich ein Sommermensch bin und Hitze auch eigentlich echt gerne mag, gibt es bestimmte Maßnahmen, die ich jetzt schon treffe. So versuche ich dann, händeringend zu vermeiden, dass es ab Samstag nicht wieder katastrophal wird oder ich zumindest nicht wieder komplett wegschmelze. Aber was genau meine kleinen Maßnahmen sind, das verrate ich euch gleich erst. Jetzt geht's aber erstmal weiter mit Immer von Chiago featuring Mako und wir hören uns dann gleich. Wie immer.

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1: Immer von Thiago featuring Mako hier auf der 97.1. Und ich habe es gerade eben schon ein bisschen angeteasert, könnte man fast sagen. Ab Samstag wird es hier bei uns wieder 31 Grad oder zumindest schwankt es die ganze Zeit zwischen 30 und 31 Grad. Und ich habe da bestimmte Maßnahmen, die ich unternehme, damit ich dann, wenn es so warm ist, nicht so ganz am Arsch bin, wie man es meinen könnte. Und Maßnahme 1, die ich zum Beispiel gerne immer mache, ist, meinen Kühlschrank aufzuräumen, damit nur das wirklich Wichtigste da drin ist. Denn ja, mein Kühlschrank, ihr müsst wissen, ich wohne im Studierendenwohnheim und der Kühlschrank da ist wirklich nicht so super leistungsstark. Und wenn der dann bei so hohen Temperaturen auch noch so extrem viel kühlen muss, dann wird es da richtig kritisch. Deshalb versuche ich, den Kühlschrank bei Hitze immer schön leer zu halten und dann geht das auch alles viel besser mit dem Kühlen. Und da muss ich auch echt nicht befürchten, dass irgendwie mein Essen irgendwie noch schlecht wird, weil das bei den Temperaturen, ey, das wäre jetzt aber wirklich, wirklich ätzend. Maßnahme 2, die ich immer mache, ist eine ordentliche Portion Eiswürfel vorbereiten. Die Vorbereitung, die dauern ja eh nicht lange und das Ganze ist recht easy gemacht. Selbst wenn man zu Hause keine Eiswürfelform hat, kann man das ja auch immer noch einfach in einen Becher tun und den dann ins Gefrierfach stellen. Und Leute, glaubt mir, wenn die Hitze dann einschlägt, werdet ihr mir wirklich dankbar sein, wenn ihr Eiswürfel zur Verfügung habt, um Getränke oder auch einfach euch selbst zu kühlen. Denn es gibt wirklich nichts Nervigeres, als dann erst noch die Eiswürfel machen zu müssen und dann stundenlang darauf zu warten, nur um sich dann nach dem langen Warten doch nicht daran zu erinnern, dass man das ja eigentlich vor 2 Stunden ins Gefrierfach gestellt hat. Ja, und last but not least, meine Maßnahme Nummer 3, Tage wie heute nutzen, um die Wohnung auf eine angenehme Temperatur zu bekommen und ab dann einfach alles dicht halten. Gerade wenn ihr, wie ich, keinen Ventilator zu Hause habt, dann ist Lüften ja oft die einzige Hoffnung auf eine kühle Wohnung. Aber wenn das warme Wetter erst einmal hier ist, dann ist das oft gar nicht mehr so möglich. Also nutzt das Wetter jetzt, um eure Wohnung so sehr runterzukühlen wie möglich. Und sobald das warme Wetter kommt und dann echt, müsst ihr dann echt alles verbarrikadieren. Also Rollladen runter, Vorhänge dicht und alle Räume so viel wie möglich geschlossen halten. Mir persönlich helfen diese Maßnahmen immer sehr, vor allem in den ersten Tagen, wenn die Temperaturen noch so richtig hitten. Und ich wünsche euch und mir, uns allen, auf jeden Fall allen, dass die nächste Hitzewelle dann so irgendwie doch erfolgreich überstanden werden kann.
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0: Im Regierungsviertel in Berlin haben in den letzten Wochen und Monaten die Köpfe geraucht. Denn dort traf sich die Rentenkommission. Das ist ein Gremium aus ExpertInnen und Abgeordneten. Und es wurde von der Bundesregierung eingesetzt und hat Vorschläge erarbeitet, wie man die Rente in Deutschland reformieren kann. Ein Vorschlag könnte auch Folgen für uns Studierende haben. Und die könnten unangenehm für uns sein. Meine Kollegin Maruk Kadir, die erzählt mir jetzt und uns mehr darüber. Maruk, wieso kann eine Rentenreform denn für uns unangenehm werden?
1: Die Kommission hat letzte Woche ihre Empfehlungen an die Bundesregierung vorgestellt. Dabei handelt es sich um insgesamt 33 Veränderungen. Diese Vorschläge sollen den Lebensstandard der BürgerInnen im Alter sichern. Es soll auch erklärt werden, wie dieser Standard finanziert werden kann. Und bei der Finanzierung fällt ein Punkt besonders auf, denn Minijobs soll es in ihrer aktuellen Form bald nicht mehr geben. Das könnte besonders Studierende treffen, da viele von ihnen solche Minijobs nachgehen.
0: Ja, ich kenne echt viele hier an der Uni, die Minijobs machen und irgendwie ihr Leben und Studium so zu finanzieren. Ich selbst mache das ja auch. Warum will die Kommission das abschaffen?
1: Bei der Idee geht es vor allem ums Geld. Die meisten, die einen Minijob haben, zahlen keine Sozialabgaben. Das heißt, sie zahlen auch nicht die Rentenkasse ein. Die Idee ist also, das zu ändern, um dadurch mehr Geld in dieser Kasse zur Verfügung zu haben.
0: Okay, klingt für mich so, als würde man nur Abgaben zu den Minijobs hinzufügen. Aber warum ist das problematisch?
1: Da muss ich jetzt erstmal ein wenig ausholen. Aktuell gehen knapp 7 Millionen Menschen einen Minijob nach. Das Ganze ist besonders attraktiv, weil sowohl ArbeitnehmerInnen und ArbeitgeberInnen sehr flexibel sind, was die Einsatzzeiten angeht. Aber auch die Bezahlung selbst ist da ein Faktor. Denn dadurch, dass in den meisten Fällen keine zusätzlichen Abgaben gezahlt werden müssen, bleibt vom Bruttogehalt fast alles übrig. Im Moment sind das rund 600 Euro, die man sich im Monat dazu verdienen kann. Sollten darauf jetzt allerdings Abgaben fällig werden, würden das rund 130 Euro weniger sein. Für viele wäre ein Minijob dann nicht mehr attraktiv. Gerade für Studierende wäre das eine Katastrophe. Im schlimmsten Fall könnten sie ihr Studium abbrechen müssen, weil sie keine Zeit haben, noch mehr zu arbeiten und in ihr Leben zu finanzieren.
0: Und trotzdem soll das Ganze umgesetzt werden. Bundeskanzler Friedrich Merz hat schon angekündigt, alle Vorschläge der Rentenkommission in einem Paket durchsetzen zu wollen. Was für Argumente werden denn dafür gebracht?
1: Diejenigen, die sich gegen Minijobs aussprechen, sind vor allem Gewerkschaften, Sozialverbände und auch viele WissenschaftlerInnen. Einer der größten Kritikpunkte ist, dass Menschen in Minijobs sich in die Altersarmut arbeiten würden. Will heißen, weil sie nicht in die Rente einzahlen, erarbeiten sie sich auch keinen Anspruch auf Rente. Es gibt auch noch andere Argumente, wie die sogenannte Teilzeitfalle bei Müttern. Aber all diese haben nichts mit uns Studis zu tun. Ein anonymes Mitglied der Rentenkommission sagte deshalb der Süddeutschen Zeitung, man müsse womöglich überdenken, ob man die ursprünglichen Vorteile von Minijobs für einige Gruppen, wie zum Beispiel Studis, aufrechterhält.
0: Die Rentenkommission der Bundesregierung hat letzte Woche ihre Ergebnisse vorgestellt. Einer ihrer Vorschläge ist es, Minijobs in ihrer aktuellen Form abzuschaffen. Warum das gerade Studierende schwer treffen könnte, wusste meine Kollegin Maruk Kadir.

Tough Love Paradigm von Laura Lee und The Jetters. Und Leute, mir kribbelt es ein bisschen in den Fingern. Also ich weiß, die Woche ist erst halb rum, aber irgendwie muss ich doch raus und ein bisschen mir einen Tapetenwechsel geben und irgendwas

0: Open Air in Oberbilkstadt. Der Eintritt kostet 7 Euro.
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0: 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Der Eintritt ist frei.
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0: In einer Großstadt wie Düsseldorf neue Menschen kennenzulernen, kann schon echt schwer sein. Bei der Spark Night im Fay-Café in der Innenstadt kann sich das aber ändern. Am Freitagabend könnt ihr mit Hilfe eines Spiels in offene Gespräche kommen. Damit kann der typische, trockene Smalltalk übersprungen werden. Für spielerische Gespräche und neue Connections findet Freitagabend die Spark Night von 18 bis 21 Uhr im Fay-Café statt. Der Eintritt kostet 13,30 Euro.
2: Also für mich wäre ja die Urban Dance Session was, weil ich glaube, Uni-Stress aus den Knochen schütteln, das wäre genau das Richtige. Aber wer weiß, vielleicht seht ihr euch ja dann doch eher bei einem Comedy-Abend, oder nicht?
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Where Do You Go von Rikas hier auf der 97.1 um 18.38 Uhr. Jetzt als nächstes habe ich für euch Boys Ain't Shit von Ingy.

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1: Jubel, Tränen, Spannung und der Traum nach dem ganz großen Sieg. Das alles gehört zur Fußball-Weltmeisterschaft der Männer. Die geht gerade in die finale Phase und viele Länder, die teilnehmen, bedeutet auch viele Fußballfans und das bedeutet viele unterschiedliche Meinungen, wer denn der Gewinner am Ende sein könnte. Aber was denken die Studis der Heine-Uni eigentlich? Das wollte mein Kollege Gregory Schäftl herausfinden und hat euch auf dem Campus der Heine-Uni mal gefragt.
2: Wahrscheinlich würde ich auf Argentinien tippen. Einfach dadurch, dass dass die Mannschaft mit Messi so stark ist oder rund um Messi.
3: Oh, ich würde schon Frankreich sagen, weil die individuell die beste Mannschaft jetzt haben und waren die Einzelspieler irgendwie immer sehr, ja, haben ihr eigenes Ding durchgezogen, aber ich finde, dieses Jahr haben die so ein Team gefunden.
4: Ich denke, dass diese WM Norwegen gewinnt, weil es einfach eine Überraschung wäre, weil sie haben uns jetzt auch schon gegen Brasilien überrascht und ich glaube auch, dass Erling Haaland ein Leistungsträger in der Mannschaft ist und ich glaube, dass durch diese Aufbruchsstimmung einfach ja, das Unmögliche trotzdem gemacht wird und das wäre auf jeden Fall mal was anderes.
5: Frankreich wird die WM gewinnen, weil Frankreich eine Golden Generation hat, der ist einfach ein Weltklasse-Team, das französische Nationalteam könnte auch auf Club-Ebene mithalten. Ja, gar keine Frage.
6: Ich sag, Marokko gewinnt 1000%, weil die krass sind.
1: Es steht viel auf dem Spiel und die Erwartungen an die einzelnen Mannschaften sind enorm hoch. Mein Kollege Gregory Schäftl war auf dem Campus der Heine-Uni unterwegs und hat euch gefragt, wer bei der Fußball-WM der Männer gewinnen wird und warum.

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0: Als nächstes habe ich für euch was dabei von einem uns allen sehr bekannten Partygirl, die aber wirklich schwört, sie wäre jetzt ganz anders.
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0: Der Song, den ich euch jetzt nämlich mitgebracht habe, heißt Wink Wink und ist von Charlie XCX. Der Song ist sehr upbeat, fast fröhlich und der Anfang startet gar nicht so rein wie ein Song, sondern wirkt eher ein bisschen wie ein Monolog von Charlie. Sie erzählt darin davon, wie sie früher war und wie sich das jetzt heute alles verändert. Sie schwört, sie ist nicht mehr ein Bad Girl und dass jetzt alles ganz, ganz anders laufen wird als früher. Aber alles abgeschlossen wird es irgendwie dann doch durch ein Wink-Wink, also ein Augenzwinkern. Und das lässt dann doch irgendwie zweifeln, wie viel Ernsthaftigkeit hinter diesen Aussagen denn jetzt eigentlich stecken. Denn letztendlich ist auch dieser Song wieder Charlie XCX, wie wir sie alle kennen und lieben. Und ob sie ihr altes Ich damit jetzt wirklich hinter sich lässt oder ob sie ihre Brad-Personality dann doch nochmal für einen Sommer auspackt, das wird anscheinend nur die Zukunft zeigen. Bis dahin freuen wir uns doch einfach mal über alles, was sie so an neuer Musik liefert. Ob sie jetzt die alte oder die neue Charlie ist, können wir ja immer noch danach rausfinden. Hier kommt jetzt brandneu auf der 97.1 Charlie XCX mit Wink Wink.

0: Wink, wink. Wink, wink von Charlie XCX. Hier, euer brandneu bei Hochschulradio Düsseldorf.
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1: Hey, hey, wisst ihr, was ich am Sommer liebe? Es ist 19 Uhr am Mittwochabend und die Sonne macht noch nicht mal den Anschein, unterzugehen. Die wartet tatsächlich nämlich noch ganz brav ab, bis die Rush Hour bei Hochschulradio Düsseldorf vorbeigeht. Ich bin Hannah Vogel und ich wünsche euch noch einen schönen Sommerabend.

In etwas mehr als einer Woche klingt es in Düsseldorf wieder nach aufgeregten Stimmen, die übereinander hinwegreden, lauter Musik und Breakdancer-Ansagen, denn dann ist wieder die Rheinkirmes. Die startet nächste Woche Freitag und läuft dann bis zum 26. Dann verwandeln sich die Rheinwiesen in Oberkassel schon zum 125. Mal in ein riesiges Gelände voller Achterbahn, Bierzelte, Geister-Rikschas und Zuckerwattenständen. Und ganz ehrlich, nur der Gedanke daran reicht bei mir schon aus, um mich direkt wieder nach da zu versetzen. Der Geruch von Popcorn in der Nase und das aufgeregte Rufen der Menschen im Ohr. Aber es geht ja nicht nur ums Essen und um die Fahrgeschäfte. Nach der Premiere im letzten Jahr wird es nämlich auch in diesem Jahr zum Beispiel wieder eine Drohnenshow geben. Die findet diesmal am Kirmesdienstag, also am 21. statt und umfasst rund 1200 Drohnen. Die Show trägt den Titel Art in the Sky, inspiriert von Düsseldorf, und soll eine Kunstshow werden. Da werden dann zum Beispiel Gemälde und so abgebildet. Zusätzlich gibt es dann aber am 24. nochmal eine Drohnenshow, die das Motto Düsseldorf feiert hat, und die soll grundsätzlich einfach etwas simpler sein und Spaß machen beim Zugucken, natürlich. Falls ihr also an einem der Tage nicht könnt, müsst ihr nicht gleich todtraurig sein und könnt dann einfach doch noch zum anderen Termin hin. Ich habe die Drohnenshow letztes Jahr vollkommen verpasst, deshalb freue ich mich dieses Jahr umso mehr darauf. Und wer weiß, vielleicht sehen wir uns ja in der Crowd.

0: Ihr hört das Hochschulradio Düsseldorf 97.1 und ich bin Textor von Kinderzimmer Productions und das ist
1: Quasimodo von Kinderzimmer Productions. Viel Spaß, bleibt dabei.

0: Ich war letztens auf der Website vom Hochschulsport unterwegs und ich habe bemerkt, dass es echt viele Kurse gibt, bei denen ich eigentlich mitmachen kann. Von Tennis über Origami bis hin zu Ballett ist für jeden Studi was dabei. Und normalerweise bekommt man ja nur was von den Kursen mit, wenn man auch an denen teilnimmt. Morgen ist das aber nicht so. Die Ballettkurse zeigen nämlich, woran sie dieses Semester gearbeitet haben. Und meine Kollegin Jasmin Hemmers, die ist zwar keine Balletttänzerin, aber sie weiß trotzdem, was wir da morgen erwarten können. Jasmin, was wird da morgen gezeigt?
1: Morgen dreht sich beim Soirée de Danse alles um die Eleganz und Leidenschaft im Ballett. Aber auch um die Schönheit hinter dem Leistungssport. Die Ballettgruppen des Düsseldorfer Hochschulsports haben alle zusammen die Performance ausgetüftelt, geprobt und einstudiert. Die verschiedenen Stücke spiegeln so gut die Levels der unterschiedlichen Gruppen wider. Sie präsentieren ihr Können und alles Erlernte aus diesem Semester. Vom Plié bis hin zur Pirouette wird es morgen einiges zu sehen geben.
0: Du hast gerade von Gruppen gesprochen. Ich wusste gar nicht, dass wir mehrere Ballettgruppen beim Hochschulsport haben. Wie unterscheiden die sich denn?
1: Es gibt im Augenblick insgesamt 5 Ballettkurse, die von Anfängerinnen bis hin zu fortgeschrittenen Tänzerinnen mit mehreren Jahren Tanzerfahrung alles abdeckt. Für die Anfängerkurse brauchst du keine Vorerfahrung. In den fortgeschrittenen Kursen, auch Company Class genannt, haben die Tänzerinnen in der Regel mehr als 15 Jahre Erfahrung.
0: Okay, da bin ich ja mal gespannt, wie die Aufführung der verschiedenen Gruppen morgen dann aussehen wird. Wie kann ich mir denn morgen die Performance der Ballettgruppen überhaupt anschauen?
1: Die Soirée de Danse der Ballettgruppen findet morgen im Hörsaal 3A der HHU statt. Einlass ist um 19.15 Uhr und los geht es um 19.30 Uhr. Der Eintritt ist frei. Es werden aber fleißig Spenden für die Kindertafel Düsseldorf gesammelt.
0: Beim Soirée de Danse stellen die Ballettgruppen des Düsseldorfer Hochschulsports ihre Choreografien vor, die sie dieses Semester gelernt haben. Das Ganze findet morgen um 19.30 Uhr im Hörsaal 3A statt. Meine Kollegin Jasmin Hemmers wusste mehr darüber.
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0: Also bis zum Wochenende hin ist das Wetter ja noch gar nicht, ja, ich nenne es jetzt nicht schlimm, aber noch gar nicht so warm. Das heißt, die Motivation, was zu unternehmen und sich vielleicht sogar sportlich ein bisschen zu betätigen, ist noch minimal höher, als sie dann bei 30 Grad sein wird. Deshalb solltet ihr die Chance jetzt wirklich nutzen. Und falls ihr aber nicht wisst, was ihr eigentlich überhaupt machen könnt, dann passt mal auf, wir haben ein paar Tipps für euch.
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0: Und die kommen heute von meinem Kollegen Nico Platzer.
1: Kultur.
2: Das angenehme Wetter genießen und dabei lokale KünstlerInnen kennenlernen. Beim Open-Air-Event Kunst gegen Bares gibt es heute ab 20 Uhr ein einzigartiges Erlebnis, das Comedy, Poetry und Pop verbindet. Zuschauende und KünstlerInnen sitzen dabei gemeinsam im Publikum. Alle, die etwas präsentieren, bekommen ein Sparschwein. Die Zuschauenden dürfen dann Geld an die Person geben, die ihnen am besten gefallen hat. Kunst gegen Bares findet heute Abend um 20 Uhr im Vier Linden Open Air in Oberbilk statt. Der Eintritt kostet 7 Euro.
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2: Die Vorlesungszeit neigt sich so langsam dem Ende zu. Und das ist doch mal Grund genug, um sich den ganzen Uni-Stress aus den Gelenken zu tanzen. Das geht morgen im Tanzhaus NRW bei der Urban Dance Session. 3 Stunden lang können alle das Foyer zum Tanzen nutzen. Egal, ob man was Neues lernen oder einfach den Kopf ausschalten will, die Urban Dance Session findet morgen ab 19 Uhr im Tanzhaus NRW statt. Der Eintritt ist frei.
1: Und sonst so?
2: In einer Großstadt wie Düsseldorf neue Menschen kennenzulernen, kann schon echt schwer sein. Bei der Spark Night im Fay-Café in der Innenstadt kann sich das aber ändern. Am Freitagabend könnt ihr mit Hilfe eines Spiels in offene Gespräche kommen. Damit kann der typische, eher trockene Smalltalk übersprungen werden. Für spielerische Gespräche und neue Connections findet Freitagabend die Spark Night von 18 bis 21 Uhr im Fay-Café statt. Der Eintritt kostet 13,30 Euro.
0: Also ich bin ja normalerweise immer für alles zu haben, wo der Eintritt frei ist, aber bei solchen Eintrittsschnapperpreisen, da werdet ihr mich vielleicht auch den ein oder anderen Cent ausgeben sehen.
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0: digitale Revolution. Naja, nicht ganz, aber fast. Ein bisschen verspricht das ein neuer Studiengang an der Heine-Uni. Der heißt Digital Cultures, auf Deutsch digitale Kulturen. Und er soll einen modernen Twist und vor allem ganz viel Praxis in die Geisteswissenschaften bringen. Wie das funktionieren soll und was das eigentlich überhaupt heißt, das weiß mein Kollege Gregory Schäftel. Gregory, bei diesem Versprechen bin ich ganz schön gespannt. Was ist das für ein neuer Studiengang?
1: Digital Cultures ist ein zulassungsfreier Studiengang an der Philosophischen Fakultät der Heine-Uni. Er soll eine Regelstudienzeit von 6 Semestern haben und ist eine Kombi aus Geisteswissenschaften und digitaler Kompetenzen. Seit Anfang Mai kann man sich dafür einschreiben. Mögliche Berufsfelder danach sind zum Beispiel Journalismus, betriebliche Datenanalyse, Social Media Marketing oder kuratorische Arbeit.
0: Du hast gerade gesagt, der Studiengang kombiniert Geisteswissenschaften und digitale Kompetenz. Das klingt für mich jetzt erstmal ein bisschen abstrakt. Was kann ich mir darunter genau vorstellen? Also was lernt man da?
1: Man soll von Anfang lernen, Theorie und Praxis miteinander zu verbinden. Das heißt konkret, man lernt Grundkenntnisse im Programmieren und der eigenständigen Datenanalyse. Man programmiert zum Beispiel kleine KIs, mit denen man Daten im Internet analysieren kann. Das ist der praktische Teil. Die theoretische Seite ist der geisteswissenschaftliche Teil. Da geht es um die kritische Analyse von digitalen Phänomenen wie etwa Hate Speech oder Deepfakes. Dann geht's natürlich um Theorien dahinter. Ich kann mir gut vorstellen, dass es dabei zum Beispiel um TheoretikerInnen wie Michel Foucault geht. Der war einer der ersten, die sich damit beschäftigt haben, wie man einen gesellschaftlichen Diskurs überhaupt bewerten oder analysieren kann.
0: Okay, ich kann mir vorstellen, dass das ganz schön viel Input sein kann. Deswegen kann ich mir das als Studi ziemlich herausfordernd vorstellen. Wie werde ich als Studi von dem ganzen Inhalt denn nicht direkt erschlagen?
1: Die Heine-Uni hat sich dafür eine Lösung überlegt. Und zwar teilt sich der Studiengang in 3 Phasen auf. Die erste Phase ist die Basisphase. Da lernst du die Grundlagen der Datenanalyse, digitale Praktiken und kritischer Reflexion. Das heißt, da geht es um die notwendigen Grundlagen im Programmieren und dem theoretischen Hintergrund, zum Beispiel aus den Kulturwissenschaften. In der zweiten Phase, der Vertiefungsphase, wendest du diese Kenntnisse auf konkrete Phänomene der digitalen Kultur an, zum Beispiel der Manosphäre. Das ist die Blase im Internet, wo Männlichkeitsinfluencer teilweise frauenfeindliche Bilder propagieren und für toxische männliche Werte einstehen. In der dritten Phase nutzt du das gesammelte Wissen und die erlebte Praxis

0: dann für deine Bachelorarbeit. Ob dieser Ablauf reicht, um das alles zu lernen, kann man dann erst ab dem nächsten Wintersemester sehen.
1: Digital Cultures ist jetzt der neueste Studiengang, den die Heine-Uni ins Leben gerufen hat. Bleibt es nur bei dem Studiengang oder kommt da noch mehr?
0: Ich kann mir vorstellen, dass da noch mehr kommt, denn die Heine-Uni will die philosophische Fakultät modernisieren. Dazu zählen auch neue Studiengänge wie jetzt zum Beispiel Digital Cultures. Das machen sie unter anderem, weil die Studierendenzahlen seit Jahren sinken. Studiengänge wie Digital Cultures sollen das Studieren wieder attraktiver machen.
1: Nächstes Wintersemester kann man einen neuen Studiengang an der Heine-Uni studieren, nämlich Digital Cultures. Der Studiengang verbindet geisteswissenschaftliche Theorie und datenbasierte praktische Analyse. Seit Anfang Mai kann man sich für den Studiengang einschreiben. Die Infos dazu hatte mein Kollege Gregory Schäftl. Now playing. Aus Nummer 1, 6.

0: Hättet ihr für heute nochmal Bock auf was Neues?
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0: Ich habe nämlich jetzt als letzten neuen Song für heute für euch dabei Tyler the Creator mit That Guy. Er ist also mal wieder mit was Neuem am Start und das ist vor allem eine Ansage an seine Kritiker. Der Sound von dem ganzen Song, der ist an sich sehr typisch für ihn. Es sind eher unruhige Rhythmen und auch die Texte sind nicht perfekt aufpoliert, könnte man sagen. Aber gerade das ist ja häufig so typisch für Tyler, also diese rohen, oft experimentellen Vibes. Inhaltlich geht es darin viel über Dinge, die Menschen über ihn behaupten und wie er sie teilweise ablehnt, weil sie komplett falsch sind, manchmal aber auch gerne als Kompliment sieht. Er ist nun mal einfach That Guy und manche Sachen, die kann er halt einfach und da können die Leute auch gerne sich den Mund fusselig reden. Er nimmt das dann einfach so hin, weil er sich selbst als krasseren Typen ansieht. Nachdem er jetzt also in der Vergangenheit eher in melodische Richtung gegangen ist und seine Songs deutlich ruhiger waren, kommt hier dann mal wieder er zurück zu seinen Wurzeln und haut doch nochmal was raus, was deutlich mehr Rap-fokussiert ist. Deshalb möchte ich ihn euch jetzt zeigen. Hier kommt brandneu auf der 97.1 Tyler the Creator mit That Guy.
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Breathe out. Let it go. Breakup Meditation von Jiska hier bei Hochschulradio Düsseldorf. Und ich glaube, mit Breathe in, Breathe out und Let it go kann man auch ganz gut jetzt die Situation beschreiben, denn wir müssen unsere Sendung für heute gehen lassen. Es ist nämlich schon kurz vor 8. Das bedeutet, die Rush Hour hat für heute wieder ein Ende gefunden. Der Verkehr auf den Straßen legt sich und ich hoffe, ihr seid so langsam alle wieder zu Hause angekommen, könnt endlich auf der Couch entspannen und euer wohlverdienten Feierabend endlich genießen. Ich hoffe, es hat euch Spaß gemacht, uns heute wieder zuzuhören. Ihr habt vielleicht einiges dazugelernt oder zumindest die Musik genossen. Ein großes Dankeschön geht raus an das Team der Redaktion heute. Das waren Nico Platzer, Maru Kadir, Gregory Schäftel, Jasmin Hemmers und hinter den Kulissen noch Jana Meyer. Ohne die Truppe wäre das alles nicht so möglich, wie es ist. Dementsprechend vielen Dank für das Mithelfen heute. Sendeverantwortliche für den ganzen Laden hier ist Johanna Vazava. Und hier geht's jetzt im Anschluss an die Rush Hour weiter mit Zoom Rock. Die gute Musik, die bleibt also. Nur unser kleines Gesprächchen hier, das verschwindet. Mein Name ist Hannah Vogel. Ich bedanke mich ganz, ganz, ganz herzlich bei euch fürs Zuhören heute. Ich wünsche euch noch einen ganz angenehmen Abend und sage Tschüss und bis zum nächsten Mal.

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Mein Name ist Ulrich Wickert. Ihr hört Hochschulradio Düsseldorf und ich wünsche euch einen angenehmen Abend und dann viel später eine geruhsame Nacht.

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